Stell dir vor, irgendwo gibt es einen Planeten, auf dem intelligente Wesen leben. Sie sehen vielleicht genauso aus wie wir. Und auf diesem Planeten gibt es Bibliotheken voll mit Büchern, geschrieben von Dichtern, Philosophen und Wissenschaftlern. Und vielleicht, wenn auf der Welt der Hass und die Gier so groß werden, dass nichts, aber auch nichts mehr sie retten kann, dann vielleicht gibt es dort auch ein Buch, das heißt Der Untergang der Erde. Es wird über uns berichten, über unser Leben, über unseren Tod und über Feuer, das so groß war, dass keine Tränen es löschen konnten. Bis hin zur letzten Sekunde, als die Erde aufhörte zu existieren.

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2: Das Wetter mit Julia Kersten. Heute Sonne satt bei 30 bis 38 Grad, zunächst im Norden mit nur einzelnen Schauern und kurzen Gewittern, die im Tagesverlauf in den Osten ziehen. Im Laufe des Nachmittags und Abends ist teils mit kräftigen Gewittern zu rechnen, örtlich besteht Unwettergefahr, begleitet von Starkregen und Hagel. In der Nacht bleibt es wechselnd bewölkt, mit stellenweise Schauern und Gewittern, insbesondere im Norden besteht lokale Unwettergefahr. Im Osten bleibt es meist trocken und es kühlt auf 23 bis 16 Grad ab. Zum Wochenende liegen wieder kräftige Schauer und Gewitter in der Luft. Die schwülheißen 30 bis 38 Grad sind zurück und dauern weiter an. Anyway.

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1: Das Runde muss ins Eckige, WM-Update vom 19. Juni 2026. Die Fußball-Weltmeisterschaft 2026 liefert weiterhin Spannung, Überraschungen und jede Menge Gesprächsstoff. Seit Montag hat sich in den Gruppen einiges getan und langsam zeichnet sich ab, welche Teams Kurs auf die K.O.-Runde nehmen und für wen es bereits eng werden könnte. Eine der größten Überraschungen der bisherigen Turnierwoche lieferte Kap Verde. Gegen den großen Favoriten Spanien erkämpfte sich der Außenseiter ein bemerkenswertes 0:0. Die Spanier hatten zwar deutlich mehr Ballbesitz und zahlreiche Chancen, fanden aber keinen Weg vorbei an der starken Defensive der Afrikaner. Für Kap Verde ist dieser Punktgewinn ein historischer Erfolg. Auch Portugal musste einen Dämpfer hinnehmen. Gegen die Demokratische Republik Kongo reichte es lediglich zu einem 1:1 Unentschieden. Besonders bemerkenswert. Die Kongolesen erzielten dabei ihr erstes WM-Tor überhaupt und sorgten damit für einen echten Gänsehautmoment. Für ein echtes Ausrufezeichen sorgte England. Die Three Lions setzten sich mit 4:2 gegen Kroatien durch. Harry Kane traf dabei gleich doppelt und zog damit mit Gary Lineker als erfolgreichster englischer WM-Torschütze gleich. Jude Bellingham und Marcus Rashford steuerten die weiteren Treffer bei. England übernimmt damit die Führung in seiner Gruppe und zählt weiter zum erweiterten Favoritenkreis. Ebenfalls erfolgreich war Ghana. Gegen Panama sah lange alles nach einem torlosen Remis aus, ehe Caleb Jerenki in der 95. Minute den viel umjubelten Siegtreffer erzielte. Ein typischer WM-Moment, wenn Sekunden über Jubel oder Enttäuschung entscheiden. Kolumbien setzte sich derweil mit 3:1 gegen WM-Neuling Usbekistan durch. Trotzdem durfte auch Usbekistan feiern, denn das zwischenzeitliche 1:1 war das erste WM-Tor der Landesgeschichte. Genau solche Geschichten machen eine Weltmeisterschaft so besonders. Aus deutschsprachiger Sicht sorgte vor allem Deutschland für Schlagzeilen. Mit dem deutlichen 7:1 gegen Curaçao gelang einer der bislang höchsten Siege des Turniers. Die deutsche Mannschaft präsentierte sich offensiv stark und unterstrich ihre Ambitionen auf eine erfolgreiche WM. Damit zählt Deutschland aktuell zu den Teams, die bislang den stärksten Eindruck hinterlassen haben. Der Blick geht heute nach Mexiko. Die Gastgeber gewannen gegen Südkorea mit 1:0 und sind damit die erste Mannschaft dieser Weltmeisterschaft, die sich vorzeitig für die K.O.-Phase qualifiziert hat. Luis Romo erzielte den entscheidenden Treffer. Mit 2 Siegen aus 2 Spielen steht Mexiko bereits als Gruppensieger fest und darf sein erstes Knockout-Spiel vor heimischer Kulisse austragen. Ein großes Thema abseits des Rasens bleibt die Hitze. In mehreren Spielorten kämpfen die Mannschaften mit hohen Temperaturen und hoher Luftfeuchtigkeit. Trinkpausen und spezielle medizinische Maßnahmen gehören inzwischen zum WM-Alltag. Die körperliche Belastung könnte im weiteren Turnierverlauf noch zu einem entscheidenden Faktor werden. Zum Abschluss noch 3 interessante WM-Fakten. Diese Weltmeisterschaft ist die erste mit 48 Teilnehmern. Mit insgesamt 104 Spielen ist sie die größte WM der Geschichte. Erstmals wird eine Fußball-Weltmeisterschaft gemeinsam in 3 Ländern ausgetragen, den USA, Kanada und Mexiko. Und genau das macht diese WM bislang aus. Neue Nationen, historische Momente, Überraschungen und Favoriten, die sich jeden Sieg hart erarbeiten müssen. Die Gruppenphase läuft auf Hochtouren und die Spannung steigt von Spieltag zu Spieltag. Das war das WM-Update bei Das Runde muss ins Eckige. Bleibt dran, wir halten euch natürlich auch weiterhin über die wichtigsten Entwicklungen dieser Weltmeisterschaft auf dem Laufenden.
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1: Bärbel, das Internet ist heute kaputt.
2: Aha. Seit wann?
1: Seit ich nix find.
2: Rudi, das Internet funktioniert. 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
1: Früher hat man halt nur gefragt.
2: Ja. Und genau deshalb gibt's jetzt das Internet.
1: Das war ein Fehler.
2: Dein Fehler.
0: Rudi und Bärbel. Ja, damit ist eigentlich alles gesagt, gell?

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1: Im Studio Michael Miem. Die angekündigten Truppenreduzierungen der USA in Europa werden nach Angaben von NATO-Generalsekretär Rutte unmittelbar umgesetzt. Vor dem Treffen der Verteidigungsminister in Brüssel betonte er, dass die europäischen Bündnispartner nun stärker gefordert seien, eigene militärische Fähigkeiten aufzubauen. Die Anpassungen seien Teil der regulären NATO-Planungen. Für den Fall eines Krieges versicherte Rutte jedoch, dass alle Mitgliedstaaten ihre verfügbaren Kräfte vollständig einsetzen würden, um die Verteidigungsfähigkeit des Bündnisses sicherzustellen. Der Deutsche Presserat spricht sich gegen eine generelle Kennzeichnung von journalistischen Texten aus, die mit Hilfe von künstlicher Intelligenz erstellt wurden. Nach Einschätzung des Selbstkontrollgremiums lässt sich häufig nur schwer bestimmen, in welchem Umfang KI an einem Beitrag beteiligt war. Entscheidend sei deshalb nicht die verwendete Technik, sondern die Einhaltung der journalistischen Standards des Pressekodex. Anders sieht der Presserat den Umgang mit Bildern und Videos. KI-generierte Aufnahmen sollen weiterhin gekennzeichnet werden, um Verwechslung mit echten Aufnahmen zu vermeiden. Geschäftsreisende aus Deutschland liegen einer Umfrage zufolge im internationalen Vergleich an der Spitze, wenn es um fehlerhafte oder nicht zulässige Reisekostenabrechnungen geht. Rund jeder vierte Befragte gab an, regelmäßig Ausgaben einzureichen, die nicht den Vorgaben entsprechen. Damit lag Deutschland vor Frankreich, Spanien, den USA und Großbritannien.

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0: So, Feierabend, Emma.
1: So, jetzt, liebe Mamas und Papas, Omas und Opas, geht es um euch. 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
2: Einen wunderschönen Montagabend. Ja, wünsche ich aus dem Sendestudio Kaiserslautern. Ja, ich hatte schon gleich technische Probleme. Mikrofon ging nicht. Ich denke, das ist die Hitze hier bei mir da im Raum. Es ist unheimlich heiß, obwohl alles zu ist. Aber naja, was soll's. Ich wünsche euch allen einen schönen Montagabend. Viel Spaß bei 2 Stunden 100% Deutsch. Eure Grüße, eure Wünsche. Ihr wisst, Wunschbox ist definitiv immer geöffnet. Ja, und schick mal ganz liebe Grüße an alle zugeschalteten Radiostationen. Wunschbox ist überall geöffnet, natürlich. Deutsche Lieder, ne, die gewünscht werden. Und ich sag einfach mal, wir legen los. Mein erster Song heute Abend für euch ist der Matze, Matthias Reim, mit der Mia Julia zusammen. Ja, und die wollen keine Freunde bleiben.

Na, wir bleiben doch Freunde, ne? Wir gehen zusammen, wir stehen zusammen, wir hören natürlich 2 Stunden 100% Deutsch mit euren Grüßen, euren Wünschen.

Ja, wer mich kennt, der weiß, ich stelle ja ab und zu auch mal einen Künstler vor, beziehungsweise Bemusterungen, die ja auch bei mir im Radio regelmäßig zu finden sind. Und ja, heute, da stelle ich euch mal den neuen Song von Wolfgang Niklaus vor. Öfters gespielt habe ich ihn schon, aber den neuen Song natürlich noch nicht. Vielleicht kennt ihr ihn ja alle. Er ist definitiv oft beim Deutschen Rock- und Pop-Preis geehrt worden, hat schon etliche erste, zweite Plätze geholt, wo er auch verdient hat. Er ist ein Musiker ja mit Herz und Seele. Mehr kann ich dazu nicht sagen. Also ich habe mit ihm, mit dem lieben Nick, Kontakt. Ja, lieber Nick, natürlich gehen jetzt mal von mir ganz, ganz liebe Grüße raus zu dir nach Hamburg. Und sein neuer Song, hat er mir letzte Woche zugeschickt. Und ist doch wohl klar, dass er gespielt wird. Hört ihn euch einfach mal an. Er ist hörenswert. Ja, der Wolfgang Niklaus hat einiges Schlimmes im Leben erlebt. Schwere Schicksalsschläge. Aber er gibt nicht auf und er sagt, er ist wieder da. Und genau so heißt sein neuer Song für euch, Wolfgang Niklaus, er ist wieder da.

0: Wolfgang Niklaus, es ist wieder da. Nicht wie ich gesagt habe, er ist wieder da. Ja, er ist auch wieder da. Aber das Lied heißt, es ist wieder da. Ja, und damit nochmal ganz, ganz liebe Grüße nach Hamburg zum lieben Nick. Ja, und wir legen jetzt los mit den ersten Musikwünschen. Ja, das sind schon 3 Stück, sind schon bei mir eingetroffen und ihr wisst, die werden natürlich sofort gespielt. Der erste Musikwunsch ist vom Toni für die Biene. Er wünscht sich André Parker mit Gran Canaria Te Quiero. Ich glaube, dort ist es auch nicht heißer als hier, ne? Und außerdem schickt er noch ganz liebe Grüße an das Radioteam.
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0: Das war die Vorstellung von Mido. Es ist nicht die Wahrheit. Ja, Musikwünsche sind eingetroffen, ich hab's euch gesagt. Und wir haben, falls jemand heute zum ersten Mal zuhört, also Musikwünsche definitiv in Deutsch, ob das jetzt Schlager oder Volksmusik ist oder Rammstein oder das ist sowas von egal, weil Deutsch hat so viele verschiedene Musikrichtungen. Und die sind mir definitiv egal. Hauptsache, es ist Deutsch. Ja, der nächste Musikwunsch, von wem er ist, keine Ahnung. Also, ihr müsst euer Namen natürlich nicht dazu schreiben, weil ihr wisst ja, was ihr euch gewünscht habt. Gewünscht wurde Vincent Weiss. Wer, wenn nicht wir? Ja, wir machen das, ne? Am Donnerstag gibt's wieder einen Sieg.
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0: Nach Vincent Weiss kommen wir schon zum nächsten Musikwunsch. Ihr kennt ihn ja alle, ne? Den Crow. Und er wurde gewünscht vom Lude für die Caro. Ja, gewünscht wurde ein Lied aus dem Jahr 2011. 15 Jahre alt, Wahnsinn. Ja, einmal um die Welt. Gewünscht vom Lude für die Caro.
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0: Zwei Musikwünsche habe ich noch. Der nächste, er ist von der Julia für die Ramona. Er wünscht sich den Falco unvergessen. Ja, mit seinem Hit Der Kommissar. Und die Julia schickt außerdem noch Liebe Montagsgrüße. Ja, die schicke ich natürlich zurück. Liebe Julia, liebe Ramona, euer Musikwunsch.
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0: Herr Kommissar, geht um unvergessen Falco. Ja, ein Lied kann man immer und immer und immer wieder hören. Toller Wunsch. Ja, der nächste Wunsch ist von der Jill für die Niki. Und gewünscht wurde Kasper mit Im Ascheregen.
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0: Hallo, Lieblingsmensch. Ja, und der nächste Wunsch. Es ist nicht ein Lieblingsmensch. Ja, das ist ein Anke. Und zwar wurde vom Julian für die Larissa Mono Ink gewünscht. Mein Anke. Und der Julian, er schreibt für die Larissa, du bist wahrlich mein Anke. Wunderschöne Worte. Lieber Julian, liebe Larissa, für euch Mono Ink, dein Anke.
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0: Das war für euch mal Peter Maffay. Zwei in einem Boot. Ja, das wär's jetzt auf dem Boot rumschippern. Ach, vielleicht ist dort nicht so heiß. Ja, eure Musikwünsche, die kommen, ne? Die kommen alle noch, ne? Ja, drei glaube ich, habe ich noch. Und die werden immer in der Reihenfolge abgespielt, wie sie bei mir eintreffen. Also ist noch genügend Platz, ne? Ihr könnt noch, ja, Musikwünsche schicken. Der nächste Musikwunsch, er ist vom lieben Danny. Er wünscht sich die Linda Hesse mit Kleinstadt Casanova und grüßt damit alle Hörer.
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0: Ja, wir machen weiter mit dem nächsten Musikwunsch. Er ist vom Jürgen für den Sascha. Und zwar wurde gewünscht Neandertal mit EAV, also von der ersten allgemeinen Verunsicherung. Und als Gruß, da hat der Sascha geschrieben, der Jürgen geschrieben, lieben Gruß aus dem Schwarzwald, wir sehen uns bald mal wieder, hoffe ich. Ja, vom Jürgen für den Sascha.
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0: Wir kommen im Neandertal. Ja, und der liebe Sascha, er hört ja zu. Und ihr habt ja da unten in Bayern im Illertal auch so eine Sonne, so eine Hitze, ne? Und ich lege jetzt einen drauf. Ich schick dir mit Rammstein noch die Sonne.
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0: Tja, lieber Sascha, du hast eben gemeint, die Sonne könnte ich mir behalten. Ich hab so viel hier. Ich schick dir noch ein bisschen. Ne? Ja, ich bin heute mal großzügig. Ja, und wir haben den nächsten Musikwunsch. Da werdet ihr jetzt merken, ey, 100% Deutsch, ja, da ist alles möglich. Ne? Ja, die Maria wünscht sich für den Jimmy Hattis und Ford und Outsiders mit Irrenhaus. Ja, ihr werdet es gleich merken. Ist mal was ganz, ganz anderes an Musik. Aber Deutsch. Es passt. Ne? Gehört zur Sendung dazu. Ja, 100% Deutsch. Ist sehr, sehr vielseitig. Und die Maria schickt dazu einen Montagsgruß und Kuss. Ja, liebe Grüße zurück. Liebe Maria, lieber Jimmy. Da euer Musikwunsch.
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0: Ja, der Titel, der passt bei mir dazu. Willkommen im Irrenhaus. Ja, ist ja auch manchmal. Ne? Ich glaube, das kennt jeder. Aber ihr merkt es jetzt einfach. Ja, deutsche Musik ist so vielfältig und ich finde es klasse, wie ihr da mitmacht. Ich finde es einfach mega. Ne? Einen Musikwunsch habe ich noch. Nein, zwei. Und dann ist die Wunschbox wieder leer. Also ihr habt noch ein bisschen Zeit, wenn ihr wollt. Ja, der nächste Musikwunsch. Von wem er ist? Keine Ahnung. Die Person weiß es, ne? Gewünscht wurde ein Lied, das ich auch sehr, sehr gerne höre. Mit der Band mit den drei Buchstaben. P-U-R. Ja, pur. Und gewünscht wurde Indiana.
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0: Wir kommen zum nächsten, ja momentan letzten Musikwunsch. Der ist von der lieben Ellie. Die liebe Ellie, sie wünscht sich die Linda Hesse mit Was ist da dann falsch? Ja, und schickt liebe Göse, wünscht allen Hörern eine gute Woche und dass ihr alle gut durch die Hitze kommt. Ja, liebe Ellie, das wünsche ich dir auch. Es soll ja die Woche noch schlimmer werden. Hier waren es heute 37 Grad und ich sitze hier, gut, dass mich keiner sieht. Ne? Es ist Wahnsinn, aber es ist Sommer. Liebe Ellie, dein Musikwunsch.
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Ja, dann vergisst du es doch. Das war für euch Tim Bensko. Vergessen ist so leicht. Ja, das stimmt definitiv. Ne? 19:19 Uhr. Schöne Uhrzeit. 40 Minuten. Habt ihr mich noch auf den Ohren mit der Sendung 100% Deutsch? Ja, bis wieder Wünsche eingehen, mache ich weiter mit meiner Sendung, mit meiner Playlist, die ich rausgesucht habe. Vielleicht gefällt sie euch ja. Und jetzt kommen wir mal zu den Söhnen Mannheims. Ja, und wenn ein Lied, ein wunderschönes Lied.

Söhne Mannheims und wenn ein Lied. Ja, wunderschönes Lied. Ne? Wir kommen jetzt zu einem Song aus dem Jahr 2017. SDP, so schön kaputt. Ja, das bin ich auch manchmal. Ne? Kann man laut sagen. Und direkt im Anschluss geht's mal weiter mit Chloe So und viele fehlen.

Wir machen wieder weiter mit zwei Hits am Stück. Ja, ich muss mich zwischendurch einfach mal ein klein bisschen abkühlen. Wir machen weiter mit dem Biker, ein Song, der definitiv stimmt. Diese Welt gehört euch nicht. Hört mal zu, ganz geiler, toller Song. Und direkt im Anschluss, alle Saltatio Mortis-Fans kommen auf ihre Kosten. Das kalte Herz.

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Saltatio Mortis, das kalte Herz. Ja, wie schon angekündigt. Wir machen mal weiter mit Sascha Seelemann. Kennt ihr ja, ne? Kein Zurück. Und sie darf absolut nicht fehlen in der Sendung heute Abend. Sie muss dabei sein. Die Dodo oder Dodo Pesch, wie ihr sie nennt. Alles ist gut.

0: Wir kommen jetzt zum letzten Musikwunsch heute Abend. Der Musikwunsch ist von der Paula, gewünscht für den Olli. Und zwar die Onkelz mit Buch der Erinnerung. Ja, ich glaube, da ist noch jemand, der zuhört, der sich auch über dieses Lied freut. Nee, ich nenne keine Namen, die Person weiß es. Und hier der Musikwunsch.
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Es ist schon wieder Zeit, Bye-bye zu sagen. 19.54 Uhr. Ich bedanke mich ganz, ganz herzlich bei allen zugeschalteten Radiostationen, bei allen Hörern. Ich hoffe, ihr hattet trotz der Hitze ein bisschen Spaß mit mir mit der Sendung 100% Deutsch. Ich wünsche euch allen eine schöne Woche. Ja, kommt gut durch die Hitze. Es soll ja noch schlimmer werden. Ne? Ja, einfach aufpassen. Viel trinken. Ja, bleibt oder werdet gesund. In diesem Sinne sage ich Bye-bye. Ciao, ciao. Bis nächste Woche. Eure Brigitte. Und mein Outro heute, das ist der Graf aus seinem Album Liebe, Glaube, Monster. Ja, da rufen wir sie mal, die bösen Geister.

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1: Unser Kurzporträt von Albert Hammond in der Nachtfalkenzeit. Albert Hammond gehört zweifellos zu den größten Songschreibern dieser Zeit. Dieser Titel ist einer seiner erfolgreichsten und steht Free Electric Band und It Never Rains keinesfalls nach. Für mich ist die Musik Hammonds aus der Zeit der Flower Power einfach nicht wegzudenken. Albert doesn't just write hits, he writes classics. Dieser Satz auf der Website von Albert Hammond wirkt erstmal wenig bescheiden. Bei genauer Betrachtung trifft er jedoch vollkommen zu. Albert Hammond ist seit Jahrzehnten ein gefragter Musiker, Songschreiber und Produzent. It Never Rains in Southern California, Free Electric Band, I'm a Train sind seine

bekanntesten Songs, aber er hat auch unglaublich viele Lieder für andere Musiker geschrieben, zum Beispiel für Johnny Cash, Tina Turner, Starship, Chicago, Joe Cocker. Die Liste ist nahezu endlos. Und trotzdem ist Albert Hammond erstaunlich bodenständig geblieben. Wir beschäftigen uns mit einer außergewöhnlich umtriebigen Karriere, die 1968 ihren Anfang nahm.

Statement »Blutige Erdbeeren« bekannt. Sie ist wesentlich eingängiger als das spröde Original von Joni Mitchell. Das war ihre erste Single, 1970, mit Platz 76 für die US Top 100, hatte es nicht gereicht.

kommen wir zu Christina Stürmer mit Millionen Lichter. Ein typisches Songgut von Christina Stürmer, nichts Weltbewegendes, aber sie hatte tatsächlich schon Schlimmeres. Für das Radio taugt es aber wieder einmal hervorragend. Ich war nie wirklich Christina Stürmer-Fan, bis auf Mama Anna Ahabak, der Song, der mich persönlich am meisten mitgenommen hat. Millionen Lichter ist jedoch der Überraschungssong schlechthin. Kein Langweiler, nicht immer derselbe Sound von ihr. Tobias Röger, der ja auch für den Kaiser als Songschreiber im Einsatz steht, zeichnet für meinen vermutlich liebsten Christel Stürmer-Song verantwortlich. Der bestens stadiontaugliche Deutschpop-Stampfer ist immer wieder hörenswert.

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might do anything for love, but I won't do that. Die Geschichte von Ich würde alles aus Liebe tun, aber das werde ich nicht tun. Von Meatloaf. Man kann mit Recht sagen, dass niemand die Rock-Power-Ballade so gut beherrscht wie Meatloaf. Die ikonische Ballade wurde eigentlich nicht von Meatloaf selbst geschrieben, sondern von seinem vertrauten und häufigen Songwriting-Partner Jim Steinman. I'd do anything for love, but I won't do that. Wurde im August 1993 veröffentlicht. Es war die erste Single aus dem Album von Bat Out of Hell 2, Back into Hell, Meatloafs sechstem Studioalbum und dem zweiten Teil seiner Bat-Trilogie.

Heute erreichte uns eine traurige Nachricht. Peter Volkmann ist tot. Mit ihm ist eine Stimme verstummt, die für viele Menschen untrennbar mit den 80er Jahren verbunden bleibt. Als Sänger von Relax prägte der gebürtige Schweinfurter Lieder, die bis heute sofort Erinnerungen wecken. Weili die Moog, A weißes Blattl Papier, Marie oder Heut geh ma net huam. Songs, die nicht nur in den Charts standen, sondern in Wohnzimmern, Festzelten, Radios und Herzen angekommen sind. Relax traf damals einen Nerv. Bayerische Texte, ein eigener Sound, viel Gefühl und diese besondere Nähe, die Mundartmusik haben kann, wenn sie nicht aufgesetzt wirkt. Peter Volkmann gab dieser Musik ein Gesicht und vor allem eine Stimme. Er wurde 74 Jahre alt. Was bleibt, sind Lieder, die weiterlaufen, wenn ein Mensch gegangen ist. Für Fans von Relax, für Freunde der bayerischen Pop- und Schlagergeschichte und für alle, die mit diesen Songs Erinnerungen verbinden, ist das ein trauriger Abschied. Ruhe in Frieden, Peter Volkmann.

Beim nächsten Song geht es um Roland Kaiser Extrem, den bei jedem seiner Konzerte zum Besten gibt. Ist und bleibt natürlich ein Riesensong und ein Roland Kaiser muss sich als Sänger, auch wenn das manche Italos wohl anders sehen, sicher nicht hinter Spaghetti Toto verstecken. Den Nachteil, nur ein Cover zu sein, macht der Song in diesem Fall durch einen emotional durchaus anrührenden deutschen Text wett. Das Original ist schon klasse und Roland Kaiser schafft es, dem Titel thematisch und musikalisch ein neues, ein eigenes Gesicht zu geben. Das ist halt mehr als nur nachgesungen. Völlig zu Recht auch ein viel gefeiertes Highlight auf jedem Kaiser-Konzert.

RTP. Don't cry when it's over. Die Premiere war am 21. September 2021. Verlust und Hoffnung, Trauer und Zuversicht. Diese beiden Pole vereint Don't cry when it's over. Im langsamen Tempo und mit einem zurückhaltenden Arrangement schwingt zwischen den traurigen Tönen auch immer ein Funke Lebensmut mit. Genau diese Stimmung greift Steffi Bauer mit ihrem einfühlsamen Gesang auf und changiert zwischen Kummer und Optimismus. So entsteht eine anfangs unsichere Gefühlswelt, gewebt in ein sicheres musikalisches Gewand. Die Botschaft, die auch im Text klar gesendet wird: Ein Ende kann schmerzen, doch vertrau darauf, dass es zu überwinden ist. Sie hatte anfangs einige Probleme. Die Rede ist von Sarah Connor. Ihr Song Vincent sorgte für Schlagzeilen, weil einige Radiosender sich weigern, das Lied über einen schwulen Jungen zu spielen. Außenseiter sind immer wieder ihr Thema. Ihr Song Vincent erzählt die Geschichte eines Jungen, der entdeckt, dass er schwul ist und sich seiner Mutter offenbart. Gibt es diesen Vincent? Das ist der 15-jährige Sohn einer Freundin, dessen zweiter Name tatsächlich Vincent ist. Sie erzählte mir, dass er kurz zuvor zu ihr gekommen war und sich ihr offenbart hatte.

0: Streng.
1: Dankeschön, Hamburg!
2: Nothing Compares to You. Sinead O'Connor war mit ihrem Cover von Nothing Compares to You erfolgreicher als das Original, das von Prince geschrieben wurde. Sinead O'Connor wurde mit ihrer Version international bekannt. Mehr als 3,5 Millionen Mal verkaufte sich die Single alleine. Das dazugehörige Album I Do Not Want What I Haven't Got schaffte es sogar auf über 7 Millionen. Damit hatte Sinead O'Connor es nicht nur in ihrer Heimat Irland, sondern weltweit geschafft, erfolgreich zu sein. Dabei war Nothing Compares to You nur ein Cover von einem Song, der eigentlich schon 1984 geschrieben wurde.

The Art Company, Susanna. Tja, und Opus sang ein Jahr danach, Life is Life. Ein Schelm, der Böses denkt oder Ähnlichkeiten hört. Heute haben sie mit der Art Company eines gemein. National einige Hits, international nur ein Party-Hit. One Hit Wonder. Ich finde, dieser Song ist Kult, hat das gewisse Etwas und einen geilen Beat, hat sich tief ins Ohr eingeprägt und da soll er auch drin bleiben. Ich vermute, dass die Live-Atmosphäre im Studio dazu gemixt wurde, so hört sich's jedenfalls an, auch wenn's echt gut gemacht ist.

0: Die offiziellen deutschen Charts werden von GFK Entertainment im Auftrag des Bundesverbandes Musikindustrie BVMI ermittelt. Sie decken 90% aller Musikverkäufe ab und sind das zentrale Erfolgsbarometer für Industrie, Medien und Musikfans. Basis der Hitlisten sind die Verkaufs- bzw. Nutzungsdaten von ca. 2600 Händlern, Filialen sämtlicher Absatzwege. Dazu zählen der stationäre Handel, E-Commerce-Anbieter, Download-Portale und Streaming-Plattformen.
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2: Ja, ich wünsche euch einen wunderschönen guten Abend hier am Chartbreak-Abend, Montag 22 bis 0 Uhr. Mein Name ist Sascha Mario Kastner. Ich freue mich, dass ihr eingeschaltet habt. Vorab möchte ich euch eine kleine Information geben, und zwar habe ich diese Sendung vorproduziert, weil ich kurzfristig einen kleinen Eingriff hatte und es leider daher nicht möglich ist, das euch so richtig darzustellen und rüberzubringen wie sonst. Aber es macht nichts. Ich hoffe, dass ich es trotzdem qualitativ genauso gut gemacht habe wie sonst auch. Ich wünsche euch auf jeden Fall viel Spaß, und raus sind diese Woche Giannis, DSTFU, Drake, Oliver Dean mit Man I Need und CKS Lauter mit Nobody Teo und die Show mit End of Beginning. Also ihr seht, es hat sich wirklich wieder einiges getan, und ja, hören wir einfach mal rein. Auf Platz 30, also ich habe mir das diese Woche ganz besonders vorgestellt, habe ich diese Woche für euch. Letzte Woche auf Platz 28, Linkin Park, In The End. Dann auf Platz 29, Zartmann mit Tau mich auf. Auf Platz 28, Millennium Kid und GPS mit Vielleicht, Vielleicht. Auf 27, Patty Perry, The One That Got Away. Und auf Platz 26, Bibi Rexha mit Faithless New Religion. Und auf Platz 25 haben wir wieder einen Re-Entry, und zwar Shakira featuring Freshly Ground. So, ich habe mir gedacht, wir hören uns jetzt erstmal die paar Songs an und dann machen wir eventuell weiter, beziehungsweise ihr hört dann natürlich den Chartbreaker.
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Platz 28.

So, ihr Lieben, vielen, vielen Dank für eure SFS-Grüße. Ich gehe mal davon aus, dass ihr auch diese Woche wieder einige schickt. Wenn ich nicht reagiere, ich habe ja vorhin schon gesagt, das ist wie eine Art Vorproduktion diese Woche, weil ich einen Eingriff hatte am Freitag, den 19. und es nicht schaffen kann, das dann so zuverlässig gut zu machen wie sonst. Und ja, ihr fragt euch bestimmt, wie hat er es denn diesmal gemacht? Also gut, ich habe einen sehr guten Freund von mir ins Boot geholt, habe ihm kurzerhand mal den Radiboss erklärt, wie der ungefähr geht. Ja, und jetzt bei der Aufnahme gibt er mir über mein Handy mit Ohrenstöpsel Bescheid, was ich wie sagen kann, sagen soll. Ja, aber ich habe es trotzdem nicht so ausführlich gemacht, weil ich da einfach die Konzentration noch nicht habe nach der Narkose, sage ich jetzt mal ganz böse. Genau, und deswegen habe ich mir gedacht, machen wir so 5er-Blöcke, wo ich einfach sage, welcher Song das ist, welche Platzierung da ist. Und ich denke mal, diesmal und vermutlich auch nächste Woche wird es anders leider nicht laufen können und laufen werden. Aber ich bin dann hoffentlich bald wieder ganz normal für euch da. Genau, auf Platz 24 haben wir auch einen Song, der sich schon recht lange aufhält. Letzte Woche auf 21, jetzt habe ich wieder zu viel gesagt, Linkin Park mit The Emptiness Machine. Dann auf Platz 23 Alex Warren mit Fever Dream, auch ein mega, mega Interpret und der Song auch schon lange dabei. Platz 22 Ariana Grande mit Hate That I Made You Love Me. Auf Platz 21 nochmal mit einem Song Alex Warren, zwar Ordinary, ein absoluter Hitgarant dieser Interpret. Auf Platz 20, das ist jetzt für diesen Block die letzte Platzierung, Jennifer Lopez featuring Pitbull mit On the Floor. Ja, mein Name ist Sascha Mario Kassner, ich komme aus dem Schwabenländle, aus dem Ständestudio in Weißenhorn. Also ihr merkt auch ein bisschen, bin ich ein bisschen neben der Kappe, aber das kriegt man schon wieder hin. Und ja, möchte euch einfach bitten, unterstützt euer Lieblingsradio. Schaut in die Sendepläne, was es da Neues gibt, was es da Tolles gibt. Mega Moderatoren in diesem Zuge auch vielen, vielen herzlichen Dank an die Moderatoren, die an mich abgegeben haben heute am Montag, den, was haben wir denn da von da? 22.06. Genau. Ja, und was wollte ich denn noch sagen? Ja, morgen ist Dienstag von 20 bis 22 Uhr Music. Just for Fun, auch ein Megatipp mit unserem Heiko. Am Mittwoch das Bergfest, 20 bis 22 Uhr. Donnerstag, 20 bis 22 Uhr, auch als Tipp, unser Thomas Flegel mit den Retro-Charts. Am Freitag von 18 bis 22 Uhr die Sabine Baumeister mit Sabines Wochenende. Am Samstag, da hört ihr von 10 bis 12 Moin Moin mit Harald Guttner und 15 bis 18 Uhr das Runde muss ins Eckige, genau. Und am Sonntag wird es leider kein Wachermacher geben, aber am Montag von 18 bis 19 Uhr habt ihr unseren lieben Jack mit den Top-Kult 80er Hits und dann von 22 bis 0 Uhr wieder ausnahmsweise nochmal so eine Art Vorproduktion für euch mit mir von 22 bis 0 Uhr, der Chartbreaker, euer Sascha Mario Kassner. Genau, und jetzt geht's weiter mit Platz 24, Linkin Park, The Emptiness Machine.

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1: Platz 21.

Nicht mal bei der Vorproduktion schafft es, zeitlich gut drin zu liegen. Oh Mann. Platz 19 habe ich für euch dabei. Und zwar auf Platz 19 diese Woche Hunter X, EJ, Andre Nuna, Ray Amy, K-Pop, Diamond Hunters Cast mit Golden. Auf Platz 18 ein Song, der jetzt neu eingestiegen ist, die Toten Hosen mit Nur nach vorn. Auch ein mega cooler Song. Auf Platz 17 Dominic Fick mit Baby Doll. Auch bekannt, ein altbekannter Sänger, Interpret und auch eben Song. Auf Platz 16 Taylor Swift mit The Fate of Ophelia. Und auf Platz 15, weil wir machen ja immer unsere Fünferblöcke, Ray mit Where is my husband? Ja, ich weiß, ich könnte ja noch alles Mögliche dazu sagen, aber es fällt mir einfach noch ein bisschen schwer und ich denke, es macht euch auch nichts aus, weil ich ganz ehrlich bin, ich hatte mir überlegt, ob ich es wegen gesundheitlicher Gründe ausfallen lassen soll und habe mir gedacht, oh schade, dann verliert ihr einfach den Anschluss und ja, irgendwie würde mich das auch ein bisschen, würde mir das wehtun. Also deswegen jetzt Platz 19 bis Platz 15. Für euch am Chartbreaker, mein Name ist Sascha Mario Kastner aus dem Sendestudio in Weißenhorn. Ich wünsche euch viel, viel Vergnügen.

Platz 18. Dieser Track ist neu.

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1: So, wir sind bei Platz 14, wird mir gerade souffliert. Platz 14, The Killers, Mr. Brightside. Auf Platz 13, ein Mega-Song von Michael Jackson, Beat It. Ja, habe ich ja mal erzählt, durch das ja eben da jetzt durch ganz Deutschland getourt wird, waren natürlich diese Songs ganz schön gepusht. Auf Platz 12, Olivia Rodrigo, The Cure. Auch ein Mega-Hit. Und auf Platz 11 ein Neueinsteiger als der zweite diese Woche, DC52 mit Balotelli. Und auf Platz 10 diese Woche Olivia Rodrigo mit Drop Dead. Ist eigentlich auch schon ganz weit vorne eingestiegen. Aber ich habe ja gesagt, heute ist ein bisschen anstrengend, beziehungsweise dann, also wir haben heute, wenn ich es zugeben sollte, haben wir heute Samstag und ja, Platz 14 bis Platz 10 habe ich für euch drinne, weil wie gesagt, ich es einfach noch nicht schaffe, da richtig live für euch da zu sein.

So, wir kommen schon in die vordersten Ränge. Wir sind jetzt unter den Top 10 gelandet. Auf Platz 10 Olivia Rodrigo mit Drop Dead, auch ein Mega-Hit. Der dritte in den Top 100 Charts von Olivia Rodrigo. Auf Platz 9 Tame Impala, Dracula, auch mega. Und auf Platz 8 wieder ein Michael Jackson Mega-Song, und zwar Billie Jean. Auf Platz 7 Sarah Larsson mit Lush Life, auch ein sehr, sehr erfolgreicher Interpret und eine sehr, sehr erfolgreiche, ja, wie soll man sagen, ein erfolgreicher Song. Auf Platz 6 ein Neueinsteiger, also da muss ich mir jetzt was einfallen lassen, ebenfalls Olivia Rodrigo mit Stupid Song. Ja, das kommt halt vor, wenn die Sänger und Künstler dann einfach, wie soll ich sagen, ein Album rausbringen und aus diesem Album mehrere Songs dann eben mit drin sind. Platz 5 schieben wir auch noch mit rein, Temple City mit Self Aware. Ein Song, der so ein bisschen aus diesem leicht heißen, sexy Genre kommt, sage ich jetzt mal, so wie 50 Shades of Grey. Jetzt Platz 10 für euch, den spiele ich euch nur kurz ein bisschen an, weil sonst verstoße ich natürlich wieder gegen die GEMA-Vorschriften.

Und zur letzten Runde, Platz 4 bis Platz 1 habe ich für euch. Ja, Augenblick kurz, ich muss mal kurz wieder mein Maschinchen hören. Ja, auf Platz 4 Justin Bieber featuring Nicki Minaj mit Beauty and a Beast. Und auf Platz 3, letzte Woche auf Platz 3, Summer Camp und Billa Joe mit Kilimanjaro. Auf Platz 2, na, Shakira und Burna Boy mit Dai Dai. Die waren eigentlich schon relativ noch weit hinten. Auf Platz 1 hat sich auch vorgekämpft ein Song, der zwar unter den Top 10 war, aber ist noch nicht so weit vorne. Kitsch Creek mit Blumengarten und Shirin David mit Gut Genug. Ja, ich würde sagen, wir spielen die 4 Songs und ich komme dann nochmal kurz vorbei.

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So, jetzt sind wir am Ende angekommen. Ich hoffe, euch hat die abgespeckte Version trotz allem sehr gut gefallen. Wie gesagt, nächste Woche wird es uns nochmal so treffen, so wie es momentan aussieht. Aber ich denke, es ist eine tolle Lösung. Ihr seid auf dem Laufenden. Ich bin auch ein bisschen gefordert. Und ja, ich freue mich, dass ihr eingeschaltet habt. Vielen, vielen Dank dafür. Passt auf euch auf, bleibt mir gewogen. Und schaltet wieder ein, Montag 22 bis 0 Uhr. Oder ja, am Samstag 15 bis 18 Uhr trifft es mich mit Das Runde muss ins Eckige auch nochmal. Aber ja, alles im Schongang. Also da würde ich auch einiges vorbereiten, weil ich denke, dass ich das noch nicht wirklich packen würde. Genau. Dann passt auf euch auf. Wie gesagt, geht nicht zu streng mit eurer Gesundheit um diese Woche. Macht's gemütlich, schlägt die Füße hoch, gerade auch bei der Hitze. Bei uns soll es ja diese Woche noch 40 Grad werden. Also deswegen tut langsam, nicht dass euch noch die Socken qualmen und euch sonst irgendwas abhauen. Ja, möchtest du jetzt eigentlich auch mal was sagen? Nee, also, oh, der ist so schüchtern. Also gut, dann machen wir vielleicht das nächste Mal, wenn wir aufnehmen. Ja, vielen Dank an das Laut-FM-Stationsnetzwerk für die Verbreitung vom Chartbreaker. Das ist auch nicht selbstverständlich, da steckt auch viel Liebe und Arbeit dahinter. Vielen Dank auch an meinen Verteiler, den Andreas Hoffmann, für die jede Woche sehr präzise und tolle Ausstrahlung. Vielen, vielen Dank dafür. Dann natürlich auch liebe Grüße und vielen, vielen Dank an meine Bergfest-Kollegen. Vielen Dank, dass ihr dabei seid und dass ich auch dabei sein darf. Passt auf euch auf. Ja, was gibt's noch zum Sagen? Jetzt fällt mir nichts mehr ein, weil, ja, ich bin auch ein bisschen nicht mehr ganz so, wie soll ich sagen. Das ist schwierig, wenn was nicht so läuft, wie es immer läuft. Sag es mal so. Ich bin auch ein wenig ein Gewohnheitstier. Genau. Ja, also, passt auf euch auf. Und jetzt kommt gleich noch unser Outro und unser lieber Thomas Flegel. Und dann habt ihr mich schon wieder los für die Woche. Morgen schaltet ein von 20 bis 22 Uhr bei unserem Music Just for Fun Man, unserem lieben Heiko. Oder auch am Bergfest am Mittwoch. Aber das habe ich euch ja auch schon alles gesagt. Bis dann. Bye bye. Ciao, ciao. Bussi, bussi. Macht's gut. Euer Sascha Mario Kassner aus dem Illertal-Studio in Weißenhorn, genau. Mein Gott, jetzt hätte ich beinahe noch einen Hund reingebracht, so kurz vor Ende. Nein, da passen wir schon auf.

0: gut, bleib laut.
1: Bis nächsten Montag. Tschüss, macht's gut, selbe Stelle, selbe Welle.
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ich dir kurz meine Kapelle vorstellen. An den Tasten hier am großen Organ. Bata Cech! Zwei Menschen, die wir zu Dreharbeiten bei einem Pornofilm kennengelernt haben. Da wäre zuerst der Mann am Saxophon, Udo L. Der Mann, den sie den Steher nannten. Der Mann an der Trompete, Nino G. Unser Jüngster in der Kapelle hier unten, in der Trommel, Adam und Eve Steger! Ein schöner Mann, ein schwieriger Mann, Karel Z. am Bass! Tanner spielt die Wii U-Gitarre, der Howard